Sneak a Peek, Musik von Huge Groove. 1A entspannt. 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Und hier ist Lester Young für Sie mit JoJo.

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Ein neuer Stern am Jazzhimmel. Melody Gardot war das mit My One and Only Thrill. 1A entspannt von 1A Radio. Hier ist The Blue Hammock mit Shout.

0: Darren Mottamidi mit Dance with My Father. 1A entspannt. 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Jetzt bei uns Musik von Dean Martin mit Baby, It's Cold Outside.
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Das war das Clyde McCoy Orchestra mit Sugar Blues. 1A entspannt. 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Und hier ist Musik von Aquarius mit Horse with No Name.

Kirk Whalum und Chuck Love war das mit True or False. 1A entspannt von 1A Radio. Und hier ist Musik von Ken Ross mit Put on Something Cool.

Ken Ross mit Put On Something Cool. 1A entspannt. 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Herzlich willkommen in der Hörbar auf 1A entspannt von 1A Radio. Hier sind die Smooth Jazz All-Stars mit Say It Right.

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Hier ist das Alice Marsalis Trio mit Charlie Brown.

Everett Harp mit All Jazzed Up and Nowhere to Go. 1A entspannt. 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Hier ist Jamie Cullum mit I'm All Over It.

Riders in the Sky, Musik von Peggy Lee. 1A entspannt. 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Jetzt schöne Musik bei uns von Jeff Kashiba mit Back to Love.

Amazing Grace von Dorothy Collins. 1A entspannt. 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Michael Bublé jetzt für Sie mit Can't Buy Me Love.

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Fantasy von Dirk Etienne. 1A entspannt. 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Hier ist Nils mit Pacific Coast Highway.

Your Precious Love. Musik war das von Chris Big Dog Davis und Eddie Backus Jr. 1A entspannt. 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Delikatessen mit The Touch of Your Lips jetzt für Sie.

Touch of Your Lips. Das waren die Delikatessen. 1A entspannt. 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Herzlich willkommen zu einer weiteren Stunde in der Hörbar auf 1A entspannt von 1A Radio.

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Jetzt bei uns für Sie die Smooth Jazz All-Stars mit Shut Up.

Kim Waters mit Heaven Sent. 1A entspannt von 1A Radio. Rick Reif jetzt bei uns mit Kiss Me.

Der Titel Cruel Jewel von Louis Armstrong. 1A entspannt. 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Musik jetzt von Chuck Loeb mit Just Us.

Need to Know. Musik war das von Oliver Miguel. 1A entspannt. 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Hier ist Kenny G mit Sexoloco.

It Ain't Necessarily So. Das war Frank Abrams. 1A entspannt von 1A Radio. Und hier ist Musik von You Name mit Street Life.

Chaka Khan mit Through the Fire. 1A entspannt. 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Und hier ist Musik von Dean Martin mit I've Grown Accustomed to Her Face.

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Das war Musik von Dean Martin. 1A entspannt. 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Hier sind Sister Cat mit My Baby Just Cares For Me.

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1: 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Herzlich willkommen zu einer weiteren Stunde der Hörbar hier auf 1A entspannt. Jeden Tag, den ganzen Tag. Jetzt bei uns für Sie Pete Alderton mit Evil Was Her Name.
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Und das hier ist Victor Haynes mit You Won't Make Me Cry.

Das waren Audrey Martels, Bob Mann, Dave Mann und Gary Hayes mit Since I Lost My Baby. 1A entspannt. 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Und jetzt das Doc Beavers Rovira Jazz Orchestra mit Hush, Little Baby.

What a Difference. A Day Made Unverkennbar. Jamie Cullen. 1A entspannt. 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Und hier ist Greg Adams mit Welcome to the Jungle.

Around the World war das von Jeff Kashiwa. 1A entspannt. 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Und hier ist Teddy Wilson mit My Blue Heaven.

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Save the Last Dance for Me. Das war Michael Bublé. 1A entspannt. 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Musik jetzt von Walter Beasley mit Ready for Love.

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Und wir versüßen Ihnen den Tag eine weitere Stunde in der Hörbar auf 1A entspannt von 1A Radio. Herzlich willkommen an Bord. Jetzt Musik von Anna Luca mit Desperately Trying.

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Jetzt Musik von Steve Cole mit Say It Again.

Musik von Angela Boffel bei uns mit Love Changes. 1A entspannt. 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Jetzt bei uns für Sie Ray Charles mit Roll With My Baby.

Hit the Road Jack von Shirley Horn. 1A entspannt. 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Und hier ist die Fantasy Band mit All in All.

Dinah Crawl war das mit The Look of Love. 1A entspannt von 1A Radio. Jetzt Musik von Frank Sinatra. Hier ist Jeepers Creepers.

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war Say Si Si Para Vigo Me Voy von Glenn Miller. 1A entspannt. 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Und hier sind Matteo Flowers mit Boots Are Knocking.

0: Can We Pretend? Musik von Nicholas Byrd. 1A entspannt. 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Musik jetzt von Margaret Whiting mit A Fine Romance.
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Margaret Whiting mit A Fine Romance. 1A entspannt von 1A Radio. Und hier ist Steve Tyrell mit A Kiss to Build a Dream On.

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Herzlich willkommen in der Hörbar auf 1A entspannt von 1A Radio. Musik jetzt für Sie von Lou Barry mit Message in a Bottle.

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Und hier sind Inkognito mit All I Want Is You.

Der Titel Sunrise von Cool and Clean war das. 1A entspannt von 1A Radio. Und hier ist Ella Fitzgerald mit Little White Lies.

Cry Me a River von Dinah Washington. 1A entspannt von 1A Radio. Musik jetzt für Sie von Sting mit Englishman in New York.

Oldschool. Klingt gar nicht so, ist aber so und ist Musik von Everett Harp. 1A entspannt. 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Django Reinhardt jetzt bei uns mit Limehouse Blues.

Count Basie and his orchestra mit Lady Be Good. 1A entspannt. 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Und hier sind Moshiba mit Aqualung.

Troubled Times war das von Lynn Singleton. 1A entspannt von 1A Radio. Quando, wann nur, jetzt, hier ist Michael Bublé.

Quando, wann? Michael Bublé war das. 1A entspannt. 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Musik jetzt von Baby Colby mit Cruisin' FM.

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Herzlich willkommen zu einer weiteren Stunde in der Hörbar auf 1A entspannt von 1A Radio.

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Und hier ist Musik von AIM mit Good Disease.

Bella war das von Special Effects. 1A entspannt. 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Jetzt bei uns für Sie Rainy Allstedt mit What a Difference a Day Makes.

Set and Doll von Nancy Wilson. 1A entspannt. 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Und hier ist Musik von Steve Cole, der Titel Waterfalls.

Musik von Greg Witt mit Be Not Afraid. 1A entspannt. 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Jetzt bei uns für Sie Ray Charles mit Comeback Baby.

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Let's do it again. Delikatessen mit Do It Again. 1A entspannt. 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Und hier ist Charisma für Sie mit Oh Sweet Oh So.

Es waren Art of Noise mit Moments in Love. 1A entspannt. 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Musik jetzt von Frank Sinatra. Hier ist Learning the Blues.

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Herzlich willkommen zu einer weiteren Stunde der Hörbar hier auf 1A entspannt. Jeden Tag, den ganzen Tag. Hier ist Tyler Broughton mit So Documentary.

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1: 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Und hier ist Chris Birk, Doc Davis, David Mann und Pamela Williams mit On On.

Minus 8 mit White. 1A entspannt von 1A Radio. Schöne Musik jetzt für Sie von Norah Jones mit Don't Know Why.

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I've got a feeling I'm falling. Das war Dinah Washington bei uns. 1A entspannt. Von 1A Radio. Jetzt Musik für Sie von Martha Redbone. Hier ist Future Street.

Show Me The Way von Greg Karukas war das. 1A entspannt von 1A Radio. Und hier ist Bob Crosby and the Bobcats mit MAME.

von Ella Fitzgerald. 1A entspannt von 1A Radio. Musik von der Banda Brasileira mit Walking on the Sun.

Wayman Tisdale war das mit Front Runner. 1A entspannt. 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Schöne Musik haben wir dabei von Duke Ellington, jetzt mit Mood Indigo.

Duke Ellington mit Mood Indigo war das. 1A entspannt von 1A Radio. Hier ist Dane Emerson mit The Big Easy.

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Und wir versüßen Ihnen den Tag eine weitere Stunde in der Hörbar auf 1A entspannt von 1A Radio. Herzlich willkommen an Bord.

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Musik für Sie jetzt von Gotha mit All Alone.

Ray Gaskins mit Shady Lane. 1A entspannt. 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Und hier ist Patty Page mit My Kind of Love.

Und das war Deborah Brown mit Finally. 1A entspannt. 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Kim Waters jetzt für Sie mit Secret Told.

Das waren Capiosso mit Spinning Wheel. 1A entspannt. 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Hier bei uns jetzt Ray Charles mit Let the Good Times Roll.

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Rick Reif mit Upper Class. 1A entspannt. Von 1A Radio. Jetzt bei uns Musik von Walter Beasley. Hier ist It Might Be You.

James Farrelly war das mit In the Air Tonight. 1A entspannt. 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Hier ist Jamie Cullum mit I Think I Love.

I Think I Love, das war Jamie Callum. 1A entspannt. 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Und hier ist Musik von Jiva mit I Realized.

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Herzlich willkommen in der Hörbar auf 1A entspannt von 1A Radio. Musik von Mezzo Forte, jetzt bei uns. Hier sind sie mit Nightfall.

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Und hier ist Rainy Alstead und Carol Welsmann mit On a Slow Boat to China.

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Mr. Bojangles, das war Robbie Williams. 1A entspannt. 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Die Special Effects jetzt für Sie mit Cinnamon.

Die Birds of a Feather mit See You Soon. 1A entspannt von 1A Radio. Jetzt bei uns für Sie Musik von Johnny Desmond mit This Can't Be Love.

Musik von Glenn Miller hier bei uns mit Perfidia. 1A entspannt. 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Marin Hilton, jetzt für Sie mit Dream a Little Dream of Me.

0: Norman Brown mit Night Drive. 1A entspannt. Von 1A Radio. Ella Fitzgerald, jetzt bei uns mit Just One of Those Things.
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Just One of Those Things in der Live-Version von 1960 aus Berlin. Das war Ella Fitzgerald. 1A entspannt von 1A Radio. Musik von Novi Sento, jetzt bei uns mit Living So Fast.

0: 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Herzlich willkommen zu einer weiteren Stunde in der Hörbar auf 1A entspannt von 1A Radio.
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Und hier ist Musik von Joel Gaines mit Just the Way I'm Feeling.

444, die Bands Pieces of a Dream. 1A entspannt von 1A Radio.

Es war Lullaby of Birdland von Chaka Khan. 1A entspannt von 1A Radio. Und bei uns geht's weiter mit Musik von Huge Groove mit This Must Be For Real.

Grateful war das von Meisha. 1A entspannt. 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Bei uns für Sie jetzt Ray Charles mit Mess Around.

0: You don't know how glad I am. Das war Nancy Wilson.
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0: Und hier sind Chris Big Dog Davis, David Mann und Pamela Williams mit A Natural Woman.

I Feel You von Walter Beasley. 1A entspannt von 1A Radio. Hier ist das Oscar Peterson Trio mit The Tender Trap.

Musik vom Oscar Peterson Trio war das mit The Tender Trap. 1A entspannt. 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Und das ist Musik von Steve Oliver. Hier ist Magic World.

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Herzlich willkommen zu einer weiteren Stunde der Hörbar hier auf 1A entspannt. Jeden Tag, den ganzen Tag. Hier ist Musik von Billy Preston mit Getting It On.

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Musik für Sie jetzt von Chuck Loeb mit Blue Kiss.

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Hier sind die Smooth Jazz All-Stars mit Back to Black.

Das war Angela Boffel mit All She Wants Is Love. 1A entspannt. 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Bei uns geht's weiter mit Dean Martin mit Every Minute, Every Hour.

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1: Swinging on a star, unverkennbar. Bing Crosby. 1A entspannt. 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Und hier ist Ben from Corduroy mit All You Need Is Love.

Das war Kim Waters mit Fortunate. 1A entspannt. 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Und hier ist Ella Fitzgerald mit I Hear Music.

I Hear Music war das von Ella Fitzgerald. 1A entspannt. 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Und hier ist Musik von Jeff Gollub mit If I Ever Lose This Heaven.

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Und wir versüßen Ihnen den Tag eine weitere Stunde in der Hörbar auf 1A entspannt von 1A Radio. Herzlich willkommen an Bord. Musik jetzt von Bob Baldwin mit For You.

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Und bei uns im Programm geht's weiter für Sie mit George Howard und You Caught Me Smiling.

0: Und das war Alan Heust mit Inner City Blues. 1A entspannt von 1A Radio. Und hier ist Doug Beavers Rovira Jazz Orchestra mit Shortening Bread.
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Musik von Charlie Bennett and his Orchestra war das mit Spanish Kick. 1A entspannt. 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Und hier ist Musik von Heini Totland mit Happy As I Am.

Italy war das von Derek Dawkins. 1A entspannt von 1A Radio.

das war Diana Krall mit Let's Fall in Love. 1A entspannt von 1A Radio. Und hier ist Darren Mottamedi mit The Local Groove.

We Belong Together. Musik war das von Chris Big Dog Davis, David Mann und Pamela Williams. 1A entspannt. 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Ray Charles jetzt bei uns mit This Little Girl of Mine.

This Little Girl of Mine, das war Musik von Ray Charles. 1A entspannt von 1A Radio. Und hier ist Musik von der Banda Brasileira mit Tom Stone.

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Herzlich willkommen in der Hörbar auf 1A entspannt von 1A Radio. Musik jetzt bei uns von Bossa Nostra mit Roxanne.

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Musik jetzt von Beth Orton mit Central Reservation.

The Way You Move. Das war Musik von Bobby Ricketts. 1A entspannt. 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Ein Klassiker, jetzt bei uns von Frank Sinatra. Hier ist Fly Me to the Moon.

Natural Swing war das von Ken Miller. 1A entspannt. 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Die Smooth Jazz All-Stars jetzt für Sie mit Sex in the Kitchen.

Let's Get Started. Musik von Brian Culbertson war das. 1A entspannt. 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Und hier ist Jamie Cullum mit Don't Stop the Music.

Michael Bolton war das mit Fly Me to the Moon. 1A entspannt. 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Hier sind die Smooth Jazz All Stars mit einem Cover vom Michael Jackson Klassiker Billie Jean.

Rio Volt mit Ain't Over Till It's Over. 1A entspannt von 1A Radio. Hier ist Musik von Louis Armstrong mit Dream a Little Dream of Me.

Little Dream of Me von Louis Armstrong. 1A entspannt. 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Hier ist Musik für Sie von Greg Karukas mit Manhattan.

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Herzlich willkommen zu einer weiteren Stunde in der Hörbar auf 1A entspannt von 1A Radio.

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Und jetzt Musik von Kim Waters. Hier ist Nightfall.

Over the Rainbow von Melody Gardot. 1A entspannt. 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Ella Fitzgerald, jetzt mit You Hit the Spot.

Musik von Billie Holiday mit April in Paris war das. 1A entspannt. 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Bob Baldwin jetzt bei uns mit I Wanna Be Where You Are.

Just My Imagination, das war George Jinder. 1A entspannt von 1A Radio.

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Die Amazonics waren das mit Jumpin' Jack Flash. 1A entspannt. 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Und hier ist Frank Sinatra mit Count Basie und his Orchestra mit The Rest Is Yet To Come.

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Das war Frank Sinatra mit Count Basie und seinem Orchester. 1A entspannt von 1A Radio. Hier ist Dave A. Stewart und Candy Dauphin mit Lily Was Here.

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Herzlich willkommen zu einer weiteren Stunde der Hörbar hier auf 1A entspannt. Jeden Tag, den ganzen Tag. Hier sind New Brass mit Donna.

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Musik jetzt von Peter White mit Venice Beach.

Das war Musik von Angela Brash mit Funny Valentine. 1A entspannt. 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Hier ist Karen Sousa mit Creep bei uns.

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Ray Charles mit Blackjack. 1A entspannt von 1A Radio. Hier sind die Smooth Jazz All-Stars mit Ain't Nobody.

Chris Botti featuring Billy Childs war das mit I'll Be Seeing You. 1A entspannt. 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Musik für Sie jetzt von Tony Bennett mit Stella by Starlight.

Frank Sinatra mit I Get a Kick Out of You. 1A entspannt von 1A Radio. Musik jetzt vom Saint-Tropez Radio Lounge Chill Out Music Club mit Liquid Music.

Acid Bossa, das war Markus Ariel. 1A entspannt von 1A Radio. Hier ist Dirk Etienne mit dem Frank Sinatra-Klassiker Summer Wind.

Summer Wind von Dirk Etienne. 1A entspannt. 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Hier ist Musik von Rahsaan Patterson mit That's the Way.

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1: 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Und wir versüßen Ihnen den Tag eine weitere Stunde in der Hörbar auf 1A entspannt von 1A Radio. Herzlich willkommen an Bord.

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Und hier ist ein Klassiker von Kenny G. Hier ist Songbird.

I Feel You von Walter Beasley. 1A entspannt. 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Und hier ist Robbie Williams mit Have You Met Miss Jones?

Taking a Chance on Love. Das war Ella Fitzgerald. 1A entspannt. 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Jetzt Musik von JoJo Effect mit I Shouldn't, I Wouldn't.

Jeff Cascaro war das mit Love is in the Air. 1A entspannt. 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Und hier ist Norah Jones mit My Blue Heaven.

Time After Time von Dinah Washington. 1A entspannt. Von 1A Radio. Und hier ist Musik von Bob Baldwin, der Song Let's Roll.

Linda Stephens bei uns mit Cry Me a River. 1A entspannt. 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Und hier ist der Night Train von Louise Prima.

Train von Luis Prima war das. 1A entspannt. 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Hier ist Musik von Chuck Mangione mit Feels So Good.

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Herzlich willkommen in der Hörbar auf 1A entspannt von 1A Radio.

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Und hier ist Billy Cobham mit Now That You've Gone.

Summer in the City von einem Altmeister, nämlich Quincy Jones. 1A entspannt von 1A Radio. Und hier ist Michael Bublé mit Hold On.

Only for You, Musik von Noel Elmoni. 1A entspannt von 1A Radio. Und hier ist Frank Sinatra mit Drinking Again.

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Und hier ist Arnold McCullough mit You Can't Go Back.

Baby Just Cares For Me. Das war Nina Simone bei uns. 1A entspannt. 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Hier ist Musik von Teddy Wilson mit Where or When.

Musik bei uns von Teddy Wilson. Das war Where or When. 1A entspannt. Von 1A Radio. Und für Sie jetzt bei uns Doc Powell mit A Song for You.

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Herzlich willkommen zu einer weiteren Stunde in der Hörbar auf 1A entspannt von 1A Radio. Hier ist Musik von Roman Street, der Titel Santa Lucia.

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Und hier sind die Smooth Jazz All-Stars mit Let's Get It Started.

Musik von Earl Klug mit Living Inside Your Love. 1A entspannt. 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Jetzt bei uns für Sie Nancy Wilson mit Miss Otis Regrets.

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On the street where you live. Das war Dean Martin hier bei uns. 1A entspannt. Von 1A Radio. Und hier sind die Ladies von Incognito für Sie mit Stone Cold Heart.

Musik von Nahi mit Tokyo Blue war das. 1A entspannt. 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Musik jetzt von Delikatessen mit Setembro.

Peggy Lee mit Fever. 1A entspannt. 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Und hier sind Night Flight für Sie jetzt mit Coast to Coast.

Das war George Benson mit This Masquerade. 1A entspannt von 1A Radio. Und jetzt bei uns Count Basie mit One O'Clock Jump.

0: Und das war Count Basie mit One O'Clock Jump hier bei uns.
1: 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Musik jetzt von Astrud Gilberto mit Champagne and Caviar.

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Musik war das von Angela Johnson, der Titel Rescue Me. 1A entspannt. 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Musik jetzt von Charlie mit Amama Iwot Ma Eyel.

Das war Musik von Russell Gracia mit Overture. 1A entspannt. 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Hier sind die Smooth Jazz All-Stars mit Tell Me Something Good.

Papa, Roy Ayers mit I Can't Help It. 1A entspannt von 1A Radio. Jetzt bei uns Michael Bublé mit Orange Colored Sky.

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Und wir versüßen Ihnen den Tag eine weitere Stunde in der Hörbar auf 1A entspannt von 1A Radio. Herzlich willkommen an Bord. Hier sind Huge Groove mit It's Only Rain featuring Chioma für Sie.

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Hier ist Nesta Torres mit Velvet Nights.

Where is the love? Das waren die Smooth Jazz All-Stars. 1A entspannt. Von 1A Radio. Und hier ist Hello Dolly von und mit Louis Armstrong.

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0: Die Lonely Avenue. Musik von Ray Charles.
1: 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Und hier ist Musik von Cody Hobart mit Swirl Around.

Nice and Easy, Musik von Walter Beasley. 1A entspannt. 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Und hier ist Robbie Williams mit Ain't That a Kick in the Head.

Die Lonesome Road von Madeleine Perrot. 1A entspannt. 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Musik von Hills Ain't Soul mit Until You Came Back to Me in der Akustikversion.

waren Chris Dendring und Richard Elliott mit Hip Sway. 1A entspannt von 1A Radio. Hier ist Musik für Sie von Delikatessen mit The Very Thought of You.

The Very Thought of You. Das waren Delikatessen. 1A entspannt. 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Und hier ist Night Flight für Sie, jetzt mit dem Titel Company.

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Herzlich willkommen in der Hörbar auf 1A entspannt von 1A Radio.

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Und hier ist Dave McMurray mit Walk in the Night.

Musik von Billy Cobham, das war Shadow. 1A entspannt. 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Und jetzt Dorothy Collins mit Just a Closer Walk with Thee.

Dreams Are Made For Children. Das war Ella Fitzgerald. 1A entspannt. Von 1A Radio. Und hier sind Mojiba mit Rome Wasn't Built in a Day. 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

Natural Thing war das von James Day. 1A entspannt. 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Und hier sind die Drifters bei uns mit On the Street Where You Live.

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Und es war Perdido Live von Duke Ellington. 1A entspannt. 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Hier sind die Smooth Jazz All-Stars mit What Goes Around, Comes Around.

Getting Close. Musik war das von Dan Siegel. 1A entspannt. Von 1A Radio. Michael Bublé, jetzt bei uns mit Home.

Home in der Albumversion von Michael Bublé. 1A entspannt. 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Musik jetzt von Jacques Loeb mit New Life.

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Herzlich willkommen zu einer weiteren Stunde in der Hörbar auf 1A entspannt von 1A Radio. Das ist Musik von Brian Tarkin mit Freeway Jam.

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Musik von Paul Brown jetzt für Sie mit The City.

So amazing. Musik von Gerald Albright. 1A entspannt. Von 1A Radio. Und hier ist die verführerische Marilyn Monroe mit Do It Again.

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Der King Elvis Presley, unverkennbar mit seinen Blue Suede Shoes. 1A entspannt. 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Und jetzt die Smooth Jazz All-Stars. Hier ist der Titel Hey Mama.

Couture Chic mit I Shot the Sheriff waren das. 1A entspannt von 1A Radio. Und hier ist schöne Musik von Ray Charles. Hier ist er mit Heartbreaker.

Nora Jones mit Don't Know Why. 1A entspannt. 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Jetzt Musik von Jamie Cullum mit Singing in the Rain.

Singing in the Rain, das war Jamie Cullum. 1A entspannt. Von 1A Radio. Hier ist Musik für Sie von Julia Huff mit Who's Gonna Hold Me Now?

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Freuen Sie sich jetzt auf Otis Redding mit The Dog of the Bay.

John Lucien war das mit The Look of Love. 1A entspannt. Von 1A Radio. Teach Me Tonight. Jetzt bei uns von Errol Garner.

Dance Me to the End of Love. Ein schöner Song von Madeleine Peru war das. 1A entspannt. 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Musik jetzt von Greg Witt mit You Are Blue.

Das war Aaron Neville mit Who Will Buy. 1A entspannt. 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Und hier ist Louis Armstrong für Sie mit Go Down Moses. Go down.

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Funk Friday von Rick Reif. 1A entspannt. Von 1A Radio. Die Smooth Jazz All Stars. Jetzt für Sie mit You Got It Bad.

The Greatest Love of All von Chris Big Dog Davis, David Mann und Pamela Williams. 1A entspannt von 1A Radio. Und hier ist Summertime von Ella Fitzgerald.

Und das war Summertime von Ella Fitzgerald. 1A entspannt von 1A Radio. Und wir versüßen Ihnen den Tag eine weitere Stunde in der Hörbar auf 1A entspannt von 1A Radio. Herzlich willkommen an Bord. Musik jetzt von Ken Seven, der Song Eternally.

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Jetzt bei uns für Sie Lissette Wilson mit Caveman Boogie.